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1: Ihr loset Radio Rasa an diesem Mittwoch, 12. August. Schön, seid ihr mit dabei. Ja, wir starten in die erste Stunde und Schaffhausen ist um einen Preis reicher. Um welchen es geht, das hört ihr circa in der nächsten Viertelstunde. Am Mikro ist Patricia, es ist Punkt 6.
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0: Ihr loset Radio Rasa an diesem Mittwoch, 12. August. Es ist gleich 5:45. Die Abteilung Quartierentwicklung der Stadt Schaffhausen hat den nationalen Preis Gesunde Stadt gewonnen. Frau Laube hat Redaktor Mike erzählt, was die Quartierentwicklung dafür konkret gemacht hat.
1: Die städtische Quartierentwicklung fördert familienfreundliche, kinderfreundliche, altersfreundliche Quartiere. Sie tut zusammen mit der Bevölkerung Massnahmen umsetzen, die zur Aufwertung in den Quartieren beiträgt, die zur Vernetzung der Leute beiträgt.
2: Und jetzt der nationale Preis. Für was?
1: Wir haben den Preis für unser Projekt «Schaffhausen spielt draussen» gewonnen. In der Laudatio hat es auch geheissen, eben sehr wichtig, dass Gesundheitsförderungsprojekte natürlich schon bei Kindern, Jugendlichen anfangen.
2: Zu einem Preis gehört auch ein Preisgeld. Was macht die Stadt Schaffhausen damit?
1: Der Preis ist ja 5'000 Franken und wir haben jetzt entschieden, dass wir den für eine Kinderstadtkarte einsetzen. Wir haben dort zwar schon ein bisschen etwas im Budget für die geplante Karten, aber jetzt können wir sie wahrscheinlich einfach noch ein bisschen pfiffiger machen. Und wir tun natürlich bei dieser Kinderstadtkarte auch wiederum Kinder einbeziehen. Wir wollen von den Kindern wissen, ja, was ist für sie wichtig, dass auf dieser Kinderstadtkarte abgebildet ist.
2: Ein zentraler Punkt ist also der Einbezug der Kinder. Das hat mich dazu bewogen, die Kinder in diesem Beitrag eine Stimme zu geben. Eine vierte Klasse im Schulhaus Breite hat also mehrmals als Hausaufgabe den Auftrag gehabt, rausgehen zu spielen. Sie haben sich selber Fragen zu ihrem Freizeitverhalten gestellt.
3: Wann würdest du mehr draußen spielen?
4: Wenn es gutes Wetter ist.
5: Ich spiele im Winter und im Sommer gerne und auch im Herbst und Frühling, also in jeder Jahreszeit gerne.
6: Also ich finde beides lässig, weil wenn es draussen kalt ist im Winter, dann macht es draussen nicht so viel Spass und im Sommer ist es drinnen ein bisschen lässiger, weil es kühler ist.
7: Ich finde beide Ideen gut, es hängt auch vom Wetter ab. Also wenn es böses Wetter gibt, spielt man lieber drinnen, aber wenn es gutes Wetter gibt, kann man auch zum Beispiel draußen lesen oder so.
8: Kommt auf an, ob draussen Regen ist. Wenn es draussen Regen ist, dann spiele ich eher innen, sonst draussen.
2: Interessant ist auch die Frage nach den Outdoor-Aktivitäten.
9: Ich spiele gerne Fußball und mit dem Ball fangen.
10: Ich habe in dieser Woche sehr viel draußen gespielt, auch sehr viel Wasserschlacht gemacht und bin sehr viel in die Bade gegangen.
11: Ich war mit dem Hund draußen laufen. Es hat sehr viel Spaß gemacht.
12: Am meisten habe ich Fußball gespielt.
13: Ich habe in dieser Woche Basketball und Schwimmen gespielt.
14: Ich finde zum Draußenspielen gut Basketball, Fangis und eine Wasserschlacht im Sommer.
15: Gefällt dir das Projekt Schaffhausen spielt draussen?
16: Ja, sehr, weil es gibt viel Erinnerung.
17: Ich finde es ganz cool, dass wir keine Hausaufgaben haben.
2: Also, der Preis gibt es für eine gesunde Stadt. Was meinen Kind, wieso dass es wichtig ist, draussen zu spielen?
13: Vielleicht, weil man mehr in der Natur sein kann und anstatt einfach Hausaufgaben macht und sich nicht nur an den Hausaufgaben konzentriert und anstatt einfach Spaß haben.
18: Dass man sportlich ist.
19: Es ist mal eine Abwechslung zu dem Schulmaterial, was du immer hast.
20: Auch für die Gesundheit ist es wichtig, dass wir vielleicht nicht nur die ganze Zeit in der Schule sind und auch ein bisschen mehr freie Luft haben, wie nur die Mathematikluft oder so.
21: Es ist auch gut, dass man mal eine Pause vor allen Aufgaben hat.
2: Was sind denn Gefahren für Kinder, die zu wenig draussen spielen?
22: Sie bekommen zu wenig Vitamin D und die bekommt man nur an der Sonne.
23: Also sie werden unsportlich und dann wollen sie halt die ganze Zeit chillen und nicht draussen spielen.
24: Sie sind zu viel am Handy.
25: Man kommt auch sehr viel Kopfschmerzen über, wenn man zu viel am Handy ist oder drinnen.
26: Es ist gefährlich für die Augen auch.
27: Irgendwann sieht man nachher nichts mehr und die Augen tun weh.
28: Man wird dick, wenn man nicht viel sich bewegt und auch immer drinnen bleibt.
2: Das sind Ansichten und Einsichten von einer vierten Klasse im Schulhaus Breite gewesen. Zum Schluss ein Tipp, was es braucht, um diesen Bub rauszulocken.
29: Ein Goal und ein Ball und ganz viele Spieler.
0: Tja, wer hätte nicht davon geträumt, statt Hausaufgaben zu machen, draußen rumzutollen? Für diese tolle Idee gab es jetzt also sogar einen nationalen Preis für Schaffhausen.

0: Es ist gleich 6:30 an diesem Mittwochmorgen, 12. August. Ja, die Sommerferien in Schaffhausen sind seit dem vergangenen Wochenende vorbei. Woran man das im Alltag merkt, ob die Menschen anschließend mit einem Urlaubsblues zu kämpfen haben und an welchen schönsten Moment sie sich zurückerinnern, wir haben rumgefragt bei Groß und Klein.
1: Baden, unbedingt baden, ja.
2: Also mein schönster Moment war dort, wo wir mit der ganzen Familie im Wohnmobil, das war so neu, auf Schweden gefahren sind und dort sehr viele Sachen erkundigt haben und erlebt haben. Das fand ich sehr cool.
3: Wo wir in der Ferien der Lenzerheit in Heizig baden sind.
4: Wo wir sind reiten, wo ich reiten in Dussen, so bei den Bergen. Und da hat so wilde Rösser und wilde Kühe, die rumgelaufen sind, einfach. Ja, das habe ich sehr schön gefunden.
5: Ich glaube, der Ausflug auf Appenzell. Wir sind campen auf dem Campingplatz und haben einfach halt den Regen genossen. Ja, und das Gewitter angehört.
6: Oh, ich glaube, bei mir war es Tomorrowland, als ich das erste Mal besuchen
7: wollte. Jeden Morgen aufstehen und das schöne Wetter zu sehen und irgendwann dann aber möglichst schnell können irgendwo ins Wasser. Also die schönsten Momente haben sich eigentlich täglich abgewechselt.
8: Ja, einfach die lange Übung geniessen und den Tag nehmen, wie es ist. Keine Schule für Kinder.
0: Keine Schule für die Kinder. Damit ist es seit dem vergangenen Wochenende vorbei. Der Alltag ist wieder eingekehrt. Woran merken die Befragten, dass die Ferien vorbei sind?
9: Wenn es wieder mehr Auto in der Stadt und auf der Autobahn hat und die Hektik wieder ausbricht.
10: Dass wieder mehr Leute auf dem Zug sind, wenn ich am Morgen auf Zürich fahre.
11: Ja, es ist halt viel mehr Stress in der Schule halt. Und in der Ferien kannst du einfach machen, was du willst.
12: Am Kindergeschrei. Ich arbeite in einer Schule. Dann merke ich, es ist wieder losgegangen.
13: In der Ferien ist immer so Action und dann kommt halt wieder die Schule und dann ist so keine Motivation. Und dann merke ich das direkt.
14: Am Wecker am Morgen. Es läutet wieder etwas.
15: Ja, voll früh aufstehen und dass man wieder muss halt arbeiten und nicht mehr viel Zeit hat für das, was man gerne machen würde.
13: Wenn ich so überall höre, dass so, oh Scheiße, jetzt fängt wieder die Schule an. Oder wenn man so die Lehrer sieht, plötzlich so in der Ferien. Ja, an dem merkt man es.
0: Was die Menschen mehrheitlich mitnehmen aus ihren Ferien in den Alltag, sind Ruhe und Gelassenheit.
1: Moment einbauen, wo man sich einfach ein bisschen entspannt, auch im Alltag, was manchmal ein bisschen stressiger ist bei den Ferien.
10: Ja, so ein bisschen die Entspanntheit und nicht vom einen zum anderen rennen, sondern einfach ein bisschen sein zwischendrin und nicht immer auch gerade Programm haben.
9: Die Ruhe und Gelassenheit, die einem da gibt, ja. Und selber den Zeitplan bestimmen und nicht das Geschäft den Zeitplan bestimmen lassen.
5: Ich glaube einfach schon das Leben geniessen und so, wenn es immer leicht ist. Zum Beispiel Schule, wenn gerade etwas schwer ist, Prüfung oder so. Einfach finden, du, es gibt viele andere Chancen und so. Ja, ist nur etwas, ein kleiner Teil vom Leben.
16: Ganz viel Sonnenschein im Herz.
15: Ja, also ich kann mich jetzt erholen, das heisst, ich nehme die Motivation mit in den Alltag.
0: Klingt oft leichter gesagt als getan. Nach den Ferien motiviert in den Alltag zu starten, siegt am Ende tatsächlich die Motivation oder doch eher der Ferienblues?
3: Eher der Ferienblues.
10: Ich würde sagen, so die ersten paar Tage habe ich Mühe zum Reinkommen und das von dem her Ferienblues, aber nachher habe ich wieder mehr Energie, ein bisschen mittel- und langfristig.
1: Nein, nach der Ferien habe ich meistens wieder neue Energie und freue mich dann auch immer wieder, um wieder starten zu können.
2: So ein bisschen beides. Einerseits wieder mehr Energie, aber ich bin nämlich schon kurz ein bisschen traurig, dass es jetzt wieder losgeht mit Arbeiten.
16: Ja, das ist ein bisschen schwierig. Tendenz eher noch Ferienblues. Dann spielt aber das Wetter noch eine grosse Rolle. Also wenn es dann draußen wieder passt, dann kommt dann das schon ziemlich schnell wieder zurück. Aber es ist schon, also aus der Ferien wieder in den Arbeitsalltag gestartet, ist also definitiv nicht meine grösste Kompetenz.
5: Ich glaube, ich habe den Ferienblues. Es schießt mich eher ein bisschen an. Ich finde es schon cool, meine Kolleginnen und so gesehen nach 5 Wochen. Aber ich weiß auch nicht, ich bin jetzt nicht so der Schulfan.
8: Mehr Energie. Ja, also ich gehe eigentlich immer wieder gerne zurück arbeiten und freue mich dann wieder auf den normalen Alltag.
0: Ja, die Sommerferien 2026 sind vorbei. Ob mit vollem Elan in den Schul- oder Arbeitsalltag gestartet wird oder erst einmal vorsichtig skeptisch, wir wünschen allen einen guten Start. Das waren Eindrücke aus Schaffhausen zum Ferienende.

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4: Tja, gestern war es keine Überraschung, heiß im Raserland, Temperaturen um die 30 Grad, kaum eine Wolke am Himmel, eigentlich genauso wie auch die Tage zuvor. Heute wird's auch nicht viel anders, 32 Grad gibt's, Sonne satt, wo man geht und steht. Abkühlung findet man also nur im Rie. Und auch in den kommenden Tagen gibt's nichts Spektakuläres übers Wetter zu erzählen, außer dass vor der Hitze gewarnt wird. Temperaturen klettern rauf auf bis zu 35 Grad. Aber so viel sei verraten, ab nächster Woche wird's wieder ein bisschen angenehmer da im Raserland. Holiest to the Sunny Days gibt's jetzt von Blackie.

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Es ist kurz vor sieben an diesem Mittwoch, 12. August. Ja, heute Abend erwartet die Schweiz ein seltenes Himmelsspektakel. Die größte Sonnenfinsternis seit 1999 steht bevor. Und ich mag mich noch gut erinnern an diese Sonnenfinsternis. Ich war richtig gut vorbereitet, gewappnet mit Spezialbrille und allem drum und dran, was ich dieses Jahr nicht von mir behaupten kann. Leider habe ich dieses Jahr keine Brille ergattert, aber die waren ja auch so schnell ausverkauft. Anyways, in der Schweiz beginnt sich der Mond gegen 7:30 vor die Sonne zu schieben. Rund eine Stunde später erreicht die partielle Sonnenfinsternis ihren Höhepunkt. Ja, und ich habe gehört, eine wunderbare Sicht hat man auf dem Hagenturm. Und ja, der Place to be also für alle, die eine Brille haben. Und ansonsten, ja, Achtung, nicht zu lange dann in die Sonne glotzen ohne Brille. Nochmal ganz wichtig zu sagen. Aber auf jeden Fall wichtig, dieses Ereignis auf dem Schirm zu haben. Denn die nächste Sonnenfinsternis, die gibt's dann wohl erst wieder im Jahr 2081. 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

0: Wir stolpern in die zweite Stunde Easy Riser an diesem Mittwoch, 12. August. Ja, und das Pool Rules 2026, das von Donnerstag bis Samstag über die Ribadi-Bühne gegangen ist, ist passé. Wir haben BesucherInnen gefragt nach einem Resümee. Die Antworten gibt's in der nächsten Viertelstunde. Es ist Punkt 7, am Mikro ist Patricia. 1, 2, 3, 4!
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0: Es ist gleich 7:10 an diesem Mittwochmorgen, 12. August. Ja, das Pool Rules 2026 ist Geschichte. Unser Rasa-Redakteur Mike hat die Besucherinnen und Besucher zum Event und Ambiente vor Ort interviewt.
1: Wie würdest du das Festival in nur 3 Worten beschreiben?
2: Friedlich, musikalisch, herzig.
3: Gut, spaßig, kinderfreundlich.
4: Pool Rules. Rules.
5: Überraschend, super sweet,
6: tiefenentspannt, chillig und mega gemütlich.
7: Ja, ist einfach geil.
8: Alle Jahre wieder.
1: Wie oft bist du schon in der Einbadung gewesen? Und was hat sich verändert?
6: Ich war schon mega oft da gewesen. Ich glaube mit 15 ist das erste Mal, das ist schon ewig her. Ja, hat sich sehr verändert. Ich finde es mega cool, dass da der Boden drin ist und dass es unbedingt so bleiben.
2: Also ein Festivalgelände gibt es meines Erachtens erst etwa seit 4 Jahren und vorher war da ein Bassin gewesen. Das hat sich stark verändert.
9: Ich war schon 371 Mal in der Einbadi gewesen. Ich zähle da immer mit. Ja, die Bühne hat sich verschoben wegen Buchthalle.
1: Was macht das Pool Rules so speziell? Also erstens mal,
5: dass es in so einem superschönen Schwimmbad ist. Das Licht, dass man irgendwie so mitten im Rhein sitzt und trotzdem tolle Musik hört. Ich bin sehr begeistert. Ich werde wiederkommen.
6: Man kann gleichzeitig noch baden.
2: Die Location? Also es ist mega schön, gerade da so ein bisschen am Rhein. Und ich finde einfach wirklich auch mit diesen Lichtli ist immer mega schön. Ich glaube, das macht es schon mega fest aus. Dass es herzig und friedlich ist und gute Musik läuft.
1: Ja, Musik begeistert die Leute.
10: Ich würde sagen, ein Rasa hat wirklich so ein Talent dafür, so Bands zu finden, die mega gut sind und ultra unbekannt.
2: Es sind immer recht gute Bands, die vielleicht halt nicht so Mainstream sind und aber immer sehr qualitativ hochstehen. Immer interessant. Ja, gefällt mir.
1: Und was war dein schönster Moment gewesen?
11: Ja, das Konzert von La Securité ist super gewesen. Einfach top. Vom Feinsten.
2: Der Sänger zuschauen, wo der Bomben ist. Ich weiss nicht den Namen der ersten Band, aber ich habe die Harmonie recht schön gefunden zwischen dem Sänger und der Bassistin, die größtenteils gar nicht Bass gespielt hat und am Boden gelegen ist.
1: Pool Rules ist aber auch ein Kinderevent.
10: Also ich bin mit dem Kind da und er hat mega Freude und klatscht immer und ich bin sehr, sehr froh und ein bisschen stolz, dass er das schon versteht, dass man klatscht.
3: Wo man alle Leute gesehen hat, die alle glücklich waren und alle umgetanzt haben.
1: Und auch die Natur begeistert.
12: Hey, der Sonnenuntergang über dem Rhein und dann die Act anfangen zu spielen und der Bass ertönt hat.
1: Apropos Bass, da hat er einen Trick auf Lager.
12: Ja, wo der Bassist eine Zigarette angezündet hat und ich habe es nicht gemerkt, während dem Bassspielen. Das ist wirklich schön gewesen.
1: Was ist dein Festival-Hack? Da gibt es die chilligen.
6: Sich nicht zu viel vorne. In Abend treiben lassen, genau.
1: Es gibt die vernünftigen.
2: Möglichst spät anfangen, alkoholische Getränke trinken und nicht zu viel fettige Sachen essen, damit man auch möglichst lange wach bleibt.
1: Wie kommt man in kommerzielle Festivals rein?
12: Ja, der Bändeli-Trick, oder? Wenn Kollegen ein Bändeli haben und dann ziehen sie so über die Hand drüber und dann kann es ihnen noch geben, dass sie auch nicht drin haben.
1: Sogar ein böser Bub war da gewesen.
12: Ja, so ein bisschen schauen, dass auch Security-Personal etwas zu tun hat.
1: Du hast das Pool Rules 26 verpasst? Warum musst du 27 unbedingt kommen?
2: Weil das beste Festival ist in Schaffhausen in der Sommerzeit.
10: Es ist fantastische Musik, die man nicht kennt. Es ist wunderbar kuratiert, es ist warm.
6: Es ist einfach immer schön da und man kann auch einfach kommen und wieder gehen. Und das Coole ist auch, dass man keinen Eintritt zahlt, finde ich mega lässig.
13: Es gibt in dieser Stadt gleichzeitig ein anderes Festival, das so sehr 0815, sehr schweizerisch ist. Und dann gibt es hier das Festival total gut, entspannt.
1: Wer das jetzt noch nicht überzeugt hat, hier noch einen anderen Aspekt.
12: Es hat also eine Bar und da gibt es so Drinks vom Rasa und funktioniert. Nach dem ersten, zweiten...
10: Dann kommst du am nächsten Tag nicht.
12: Oh doch, erst recht.
1: Also merkt euch.
2: Sicher mega schade, wenn man es verpasst. Ich finde, es lohnt sich immer mega fest, auch um halt neue Bands oder zum Artists kennenlernen.
1: Zum Schluss noch Basics vom Festival an der Rheinbadi.
14: Musik hören, Bands, Kultur, zusammenkommen, Leute treffen, trinken, rauchen.
0: Tja, das war ein Stimmungsbild vom Pool Rules 2026, das vom 6. bis 8. August über die Bühne gegangen ist in der Rheinbadi. Die Stimmen sind am 1. am Eröffnungsabend aufgenommen worden, wo Mordori eröffnet hat. Und genau in das Konzert hören wir jetzt nochmal rein.
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0: Melissa Kasep mit Trucker Speed, melancholische Klänge da zur Halbzeit vom Easy Riser. Musikalisch ganz anders geht's jetzt weiter mit Heartstrings von The Blue Octavo. Die Ästhetik der Band ist eher dunkel mit religiöser und mythischer Bildsprache und viel Gothic-Romantik. Bei Heartstrings wird aber auch ziemlich viel Licht hereingelassen, was dem Song einen positiven, nostalgischen Vibe gibt.
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1: Das war The Blue Octavo mit ihrer neuen Single Heartstrings. 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

Es ist Viertel vor acht an diesem Mittwoch, 12. August. Wir kommen zu den Veranstaltungstipps, schauen, was so läuft da in Schaffhausen und drumherum. Ja, wer Lust hat auf Theater ohne Worte, wird heute am Nordart Theaterfestival in Stein am Rhein fündig. Clownin Gerdi Hutter präsentiert ihr neues Stück Gadri Siro. Mit viel Körpersprache, feinem Humor und minimalen Mitteln erzählt sie auf einer fast leeren Bühne davon, wie aus dem Nichts etwas entsteht. Im Anschluss gibt's außerdem ein Gespräch mit der Künstlerin. Los geht's um 8:30 auf der Asylhof-Bühne und mehr Infos findet ihr unter festival.nordart.ch.

Brustkrebs früh erkennen und Fragen direkt an Fachpersonen stellen. Der Pink Cube macht morgen Halt auf dem Frohnwagplatz. Im begehbaren pinken Untersuchungsraum gibt's kostenlose Beratung und Tastuntersuchungen durch ein medizinisches Team vom Kantonsspital Schaffhausen. Zudem erfahren BesucherInnen, warum Früherkennung so wichtig ist und wie eine Mammographie abläuft. Der Besuch ist kostenlos, eine Anmeldung ist nicht erforderlich. Von 11 bis um 5 morgen auf dem Frohnwagplatz.

Im Moment wird die Winterthurer Altstadt zur Konzertbühne. Bei den Musikfestwochen steht am Freitag beispielsweise die britische Indie-Rock-Band Wolf Alice auf der Steinberggasse. Ihr Sound reicht von verträumtem Indie-Pop bis zu kraftvollem Rock. Live verspricht das einen intensiven Konzertabend mitten in Winterthur. Los geht's um 10:30 mit Wolf Alice. Mehr Infos findet ihr unter musikfestwochen.ch. Und jetzt zum Glustig machen ein Song von Wolf Alice in voller Länge. Moaning Lisa Smile.

Tja, das sind sie soweit gewesen, die Veranstaltungstipps. Vielleicht noch ein Tipp. Heute Abend erwartet die Schweiz ja ein seltenes Himmelsspektakel. Die größte Sonnenfinsternis seit 1999 steht bevor. Ich mag mich noch gut dran erinnern. Ich war gut vorbereitet mit Brille und allem drum und dran. Brillen sind im Moment rar, ja, eigentlich fast schon ausverkauft. Aber für alle, die noch eine Brille ergattert haben, ich habe gehört, heute den besten Blick auf die Sonnenfinsternis hat man tatsächlich auf dem Hagenturm. Und in der Schweiz beginnt sich der Mond gegen 7:30 vor die Sonne zu schieben. Gut eine Stunde später, also gegen 8:30, erreicht die partielle Sonnenfinsternis dann also ihren Höhepunkt. Also place to be heute auf dem Hagenturm. Yes! Es ist 7.52 Uhr. Das waren also die Veranstaltungstipps beim Easy Riser. 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
1: Wir starten in die dritte und letzte Stunde Easy Riser an diesem Mittwoch, 12. August. Schön seid ihr mit dabei. Und wir schauen gleich auf die Spitäler Schaffhausen, deren Angestellte aktuell Teil von Kantonsratsdebatten sind. Es ist Punkt 8 am Mikro, ist Patricia.
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0: Ihr seid mittendrin im Easy Riser an diesem Mittwochmorgen. Es ist 7:50. Im Moment wird das Thema Personalrecht der Spitäler Schaffhausen im Kantonsrat behandelt. Das Personal soll künftig eine privatrechtliche Anstellung erhalten. Rund 1700 Angestellte sollten demnach einen neuen Vertrag erhalten. Patrick Portmann, Schaffhauser SP-Kantonsrat und Mitglied der Gesundheitskommission Schaffhausen, äußert im Interview mit RASA-Redakteurin Jeannie seine Bedenken.
1: Der Hauptfokus liegt in dieser Thematik drinnen, um 1734 Personen auszulagern, aus dem kantonalen Personalrecht in ein OR zu überführen. Das heisst de facto natürlich nichts anderes, als dass der Kanton das Personal, das er jetzt über die letzten Jahrzehnte, ich sage jetzt mal, betreut hat, unterstützt hat, verliert auf einen Schlag.
2: Es geht also um Personen, die vom kantonalen Personalrecht ins Obligationsrecht, kurz OR, überführt werden. Heisst, die Mitarbeitenden sind künftig nicht mehr nach dem kantonalen Personalrecht, sondern mit einem normalen Arbeitsvertrag angestellt. Was bedeutet das für die Involvierten?
1: Bei den privatrechtlichen Anstellungen über das OR reden wir halt dann auch zum Teil von weniger Kündigungsschutz. Wir reden aber auch von, im schlimmsten Fall sogar von einem leichteren Stellenabbau, als wenn jemand im öffentlichen Personalrecht ist. Es ist ein ziemlicher Einschnitt. Und dass man das natürlich nicht einfach so realisiert, ist ganz klar. Auf linker Seite haben wir jetzt während der letzten Monate sehr fest dafür gekämpft, dass ein guter Gesamtarbeitsvertrag noch realisiert wird. Also wenn man so eine privatrechtliche Anstellung durchführen würde, dann würde das heissen, dass das Ganze flankiert wäre durch einen Gesamtarbeitsvertrag. Was durchaus positiv ist, da muss ich an dieser Stelle sagen, man hat ganz viele Errungenschaften gehabt in dem Innen.
2: Bereits vor mehreren Jahren hat man mit der Motion Heidegger betreffend mehr Flexibilität in der Lohnpolitik für die Spitäler Schaffhausen versucht, die Entlohnung vom Personal vom Spital aus dem kantonalen Personalrecht rauszulassen, erklärt Patrick Portmann.
1: Das geht eigentlich immer so ein bisschen ums Gleiche, nämlich, dass man gefunden hat, wir wollen nicht immer mehr Geld ins System einbuttern. Und das Verrückte ist, dass wir reden hier hauptsächlich über Leute, die im Gesundheitswesen tätig sind. Und es ist für mich unvorstellbar, dass man einfach das Commitment in der heutigen Zeit nicht hat für Menschen, die in diesen Bereichen arbeiten. Wir reden natürlich auch über Spitalgastronomie, wir reden über Pflegepersonal, wir reden über Ärzteschaft, wir reden über technische Dienste. Es sind so viele Angestellte. Und man hat tatsächlich in den letzten 5 bis 10 Jahren viel zu wenig gemacht. Man hat viel zu wenig realisiert für die Menschen. Jetzt will man das Personal auslagern und hat eigentlich nachher die Möglichkeit, zum flexibler sein. So nennt das die Gegenseite. Und da sind wir natürlich auf gewerkschaftlicher, aber auch auf linker Seite sehr, sehr kritisch.
2: Bei einem Gesamtarbeitsvertrag stecken viele Rahmenbedingungen drin. Zum Beispiel, welche Rechte man bei Schwierigkeiten am Arbeitsplatz hat, Themen wie Kündigungsschutz und viel mehr. In seiner Funktion als Gewerkschafter fügt Patrick Portmann dazu, dass schon in der Vergangenheit Gewerkschaften und Spitalleitung nicht immer auf der gleichen Augenhöhe sind.
1: Wir haben sehr schwierige Diskussionen in der Vergangenheit. Und es hat halt auch keine Diskussionen auf Augenhöhe gegeben, weil für die Spitalleitung sind Gewerkschaften in dem Sinne nicht relevant gewesen. Und da würde natürlich jetzt eine Verbesserung herbeiführen, dann gäbe es Verhandlungen immer wieder. Aber eben gleichzeitig, man würde Personal einfacher können auslagern in Zukunft, also Stellen abbauen. Und es gibt ganze Berufsgruppen, die lohntechnisch vermutlich nicht profitieren würden in diesem Sinne.
2: Patrick Portmann betont, nicht alle Gesamtarbeitsverträge sind gleich.
1: Es gibt gute und es gibt schlechte Gesamtarbeitsverträge. Gesamtarbeitsverträge werden immer auf kommunaler oder kantonaler Ebene abgehandelt. Und da kann schon sein, in einzelnen Bereichen, dass man nachher besser dasteht. Es gibt aber auch Bereiche, wo man kann sagen, eigentlich ist Status quo bereits völlig in Ordnung und gut. Und dort können wir noch schauen, dass man Status quo, dass man vielleicht dort einen Ausbau machen würde. Also so Gesamtarbeitsverträge haben Vorteile, aber eben nur, wenn wirklich ein Mehrwert raus schaut. Und das ist ja auch das Ziel fürs Personal.
2: Aber es gibt klare Konsequenzen.
1: Wenn du Personal auslagern tust, wenn du Abteilungen auslagern tust, öffentliche Betriebe, wie Spitäler, wie Psychiatrien, wie Pflegezentren, dann hast du halt auch immer das Risiko, dass nachher einfach ein Kurs gefahren wird, der gegen das Personal ist. Also wenn es um Personalabbau geht, dann ist es natürlich so, wenn du nicht ein politisches Gremium hast, das irgendwie dort noch drüber befindet tut, dann können ganze Abteilungen können einfach wegrationalisiert werden.
2: Der nächste Schritt für Patrick Bartmann: ein Gespräch mit dem betroffenen Personal.
1: Ich kann Stand heute noch nicht sagen, wie wir denn uns entscheiden. Wir wollen sicher noch mit dem Personal reden. Ich denke, das ist matchentscheidend, was meint das Personal von der Spitäler Schaffhausen. Insgesamt ist das ein klassisches Thema, wo man halt merkt, so ein Vorbeipolitisieren an den Leuten. Die Leute in der Spitäler Schaffhausen haben gar nicht viel von dieser Thematik mitbekommen, was mich sehr, sehr stört in dem Ganzen.
2: Zum Schluss meint Patrick Portmann, dass in den letzten 10 Jahren zu wenig von der Politik gemacht worden ist.
1: Man hat es politisch verpasst in den letzten 10 Jahren für das gesamte Spitalpersonal deutlich bessere Bedingungen zu veranlassen. Und die Spitäler Schaffhausen sind mitunter einer von diesen Arbeitgebern, die in den Rankings nicht wahnsinnig gut abschliessen. Und in der Entschädigung in der gesamten Ostschweiz sind wir halt einfach auch am unteren Ende. Und das betrifft sehr viele Leute und das macht mich doch nachdenklich.
0: Das ist Patrick Portmann gewesen, Schaffhauser SP-Kantonsrat und Mitglied der Gesundheitskommission Schaffhausen, im Interview mit RASA-Redakteurin Jeannie über die aktuellen Diskussionen im Kantonsrat über die Änderung des Personalrechts im Kantonsspital. Und wir bleiben auf jeden Fall dran am Thema und an der Diskussion.

0: Es ist dann gerade 8:55 an diesem Mittwochmorgen. Wir benutzen ja im Alltag so viele fremdsprachige Wörter, die sich über die letzten Jahrzehnte in unserem Wortschatz etabliert haben, als wären sie gar keine Fremdwörter mehr. Oder?
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2: Gedanke!
3: Yeah! Fuck you, though.
4: Jeder kennt einen Kollegen, welcher Salve anstatt Hallo sagt. Oder die Freundin, die Merci anstatt Dankeschön benutzt. Aber sagt dann Miguel aus Spanien auch mal aus Spaß Danke anstatt Gracias?
2: Funky Gedanke. Und was denkst du?

0: Es ist kurz nach 8:30 an diesem Mittwochmorgen. Ja, die Sommerferien in Schaffhausen sind seit dem vergangenen Wochenende vorbei. Woran man das im Alltag merkt, ob die Menschen anschließend mit einem Urlaubsblues zu kämpfen haben und an welchen schönsten Erinnerungen sie hängen. Wir haben rumgefragt bei Groß und Klein.
1: Baden, unbedingt baden, ja.
2: Also mein schönster Moment war dort, wo wir mit der ganzen Familie im Wohnmobil, das war so neu, auf Schweden gefahren sind und dort sehr viele Sachen erkundet haben und erlebt haben. Das fand ich sehr cool.
3: Wo wir in der Ferien der Lenzerheit in Heizig baden sind.
4: Wo wir sind reiten, wo ich reiten in Dussen, so bei den Bergen. Und da hat so wilde Rösser und wilde Kühe, die rumgelaufen sind. Einfach. Ja, das habe ich sehr schön gefunden.
5: Ich glaube, der Ausflug auf Appenzell. Wir sind campen auf dem Campingplatz und haben einfach halt den Regen genossen. Ja, und das Gewitter angehört.
6: Oh, ich glaube, bei mir war es Tomorrowland, als ich das erste Mal besuchen
7: wollte. Jeden Morgen aufstehen und das schöne Wetter zu sehen und irgendwann dann aber möglichst schnell können irgendwo ins Wasser. Also die schönsten Momente haben sich eigentlich täglich abgewechselt.
8: Ja, einfach die lange Übung geniessen und den Tag nehmen, wie es ist. Keine Schule für Kinder.
0: Keine Schule für die Kinder. Damit ist es seit dem vergangenen Wochenende vorbei. Der Alltag ist wieder eingekehrt. Woran merken die Befragten, dass die Ferien vorbei sind?
9: Wenn es wieder mehr Auto in der Stadt und auf der Autobahn hat und die Hektik wieder ausbricht.
10: Also wieder mehr Leute auf dem Zug sind, wenn ich am Morgen auf Zürich fahre.
1: Ja, es ist halt viel mehr Stress in der Schule halt. Und in der Ferien kannst du einfach machen, was du willst.
11: Am Kindergeschrei. Ich arbeite in einer Schule. Dann merke ich, es ist wieder losgegangen.
12: In der Ferien ist immer so Action und dann kommt halt wieder die Schule und dann ist so keine Motivation. Und dann merke ich das direkt.
13: Am Wecker am Morgen. Es läutet wieder etwas.
14: Ja, voll früh aufstehen und dass man wieder muss halt arbeiten muss und nicht mehr viel Zeit hat für das, was man gerne machen würde.
12: Wenn ich so überall höre, dass so, oh Scheiße, jetzt fängt wieder die Schule an. Oder wenn man so die Lehrer sieht, plötzlich so in der Ferien. Ja, an dem merkt man es.
0: Was die Menschen mehrheitlich mitnehmen aus ihren Ferien in den Alltag, sind Ruhe und Gelassenheit.
1: Moment einbauen, wo man sich einfach ein bisschen entspannt, auch im Alltag, wo es manchmal ein bisschen stressiger ist bei den Ferien.
10: Ja, so ein bisschen die Entspanntheit und nicht vom einen zum anderen rennen, sondern einfach ein bisschen sein zwischendrin und nicht immer auch gerade Programm haben.
9: Die Ruhe und Gelassenheit, die einem da gibt, ja. Und selber den Zeitplan bestimmen und nicht das Geschäft den Zeitplan bestimmen lassen.
5: Ich glaube einfach schon das Leben geniessen und so, wenn es mal leicht ist. Zum Beispiel Schule, wenn gerade etwas schwer ist, Prüfungen oder so. Einfach finden, du, es gibt viele andere Chancen und so. Ja, ist nur etwas, ein kleiner Teil vom Leben.
15: Ganz viel Sonnenschein im Herz.
14: Ja, also ich kann mich jetzt erholen, das heisst, ich nehme die Motivation mit in den Alltag.
0: Klingt oft leichter gesagt als getan. Nach den Ferien motiviert in den Alltag zu starten, siegt am Ende tatsächlich die Motivation oder doch eher der Ferienblues?
3: Eher der Ferienblues.
10: Ich würde sagen, so die ersten paar Tage habe ich Mühe zum Reinkommen und das von dem her Ferienblues, aber nachher habe ich wieder mehr Energie, ein bisschen mittel- und langfristig.
13: Nein, nach der Ferien habe ich meistens wieder neue Energie und freue mich dann auch immer wieder, um wieder starten zu können.
2: So ein bisschen beides. Einerseits wieder mehr Energie, aber ich bin nämlich schon kurz traurig, dass es jetzt wieder losgeht mit Arbeiten.
15: Ja, das ist ein bisschen schwierig. Tendenz eher Ferienblues. Dann spielt aber das Wetter noch eine grosse Rolle. Also wenn es dann draussen wieder passt, dann kommt dann da schon ziemlich schnell wieder zurück. Aber es ist schon, also aus der Ferien wieder in den Arbeitsalltag gestartet, ist also definitiv nicht meine grösste Kompetenz.
5: Ich glaube, ich habe den Ferienblues. Es schießt mich eher ein bisschen an. Ich finde es schon cool, zu meinen Kolleginnen und so gesehen nach 5 Wochen. Aber ich weiß auch nicht, ich bin jetzt nicht so der Schulfan.
8: Mehr Energie. Ja, also ich gehe eigentlich immer wieder gerne zurück und arbeiten und freue mich dann wieder auf den normalen Alltag.
0: Ja, die Sommerferien 2026 sind vorbei. Ob mit vollem Elan in den Schul- oder Arbeitsalltag gestartet wird oder erst einmal vorsichtig skeptisch, wir wünschen allen einen guten Start. Das waren Eindrücke aus Schaffhausen zum Ferienende.

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1: Es ist gleich 9:10 an diesem Mittwochmorgen. Casio-Fieber mit Schorle. Ja, und Schorle und weitere Getränke sind, glaube ich, auch gut geflossen am Pool Rules 2026 in der Ribadi. Ist ja gestartet am vergangenen Donnerstag. Mortori aus dem Tessin hat den Anfang gemacht. La Securité hat übernommen. La Securité aus Montreal, Art Punk. Am Freitag ging's dann nahtlos weiter mit der Schaffhauser Lokalband Defo. Hip-Hop im Herzen, Savannah Funk. Dann später übernommen Einflüsse aus Italien, England, Marokko und musikalische Einflüsse gab's von Funk über Blues zu Jazz. Dann am Samstag erste Band aus Paris, Cochin Moon, am Start gewesen in der Ribadi und dann der krönende Abschluss gemacht hat. Palko Umurski, Zürcher Schaffhauser Gypsy Punk Band. Ja, und ich rede jetzt hier so viel drumherum, aber wir wollen natürlich auch nochmal die ganzen Konzerte Revue passieren lassen. Und deshalb hören wir jetzt nochmal in alle Konzerte, in alle Live-Konzerte rein, da im Easy Riser. Wir beginnen mit Mortori und hören auf mit Palko Muschki.

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Tja, so hat's getönt. Drei Abende lang in der E-Body von Donnerstag bis Samstag. Pool Rules 2026. Sechs verschiedene Bands, sechs verschiedene Genres sind da aufeinander getroffen. Und alle sechs Bands, alle sechs Konzerte könnt ihr auch jederzeit nachhören auf rasa.ch unter dem Reiter hören oder auf unserer Soundcloud-Seite Radio Rasa.

0: Das ist ja gewesen, der Easy Riser für heute Mittwoch, 12. August. Es ist Punkt 9. Schön, wart ihr mit dabei. Da geht's jetzt weiter mit Musik ab Playlist. Und um 12 geht unsere Mittagssendung über den Äther Raserlunch. Wir verbringen unsere und eure Mittagspause miteinander, hoffentlich. Klick, klack, elektronische Musik heißt's dann noch um 6 da auf Radio Rasa. Und mehr Infos zum Programm, ja, Beiträge zum Nachhören, Veranstaltungstipps und vieles, vieles mehr findet ihr jederzeit auf rasa.ch. Ja, ich wünsche euch noch einen wunderschönen Mittwoch. Am Mikro war Patricia. Macht's gut und bis ganz bald. 1, 2, 3, 4!
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2: und Darina. Das ist unser erster offizieller Rasa-Lunch nach der Sommerpause. Und wir schauen direkt auf unser Pool Rules Festival 2026 zurück, das vom 6. bis zum 8. August über die Bühne ging in der Ribadi.
3: Ja, das Pool Rules 2026 ist also Geschichte. Und unser Redakteur Mike, der hat sich die Besucherinnen und Besucher mal geschnappt und sie vor Ort zum Pool Rules, zur Ribadi und zum ganzen Ambiente interviewt.
4: Wie würdest du das Festival in nur drei Worten beschreiben?
5: Friedlich, musikalisch, herzig.
6: Gut, spaßig und kinderfreundlich.
7: Pool Rules. Rules.
8: Überraschend, super sweet,
9: tiefenentspannt, chillig und mega gemütlich.
10: Ja, ist einfach geil.
11: Alle Jahre wieder.
4: Wie oft bist du schon in der Ribadi gewesen? Und was hat sich verändert?
9: Ich war schon mega oft da gewesen. Ich glaube mit 15 ist das erste Mal, das ist schon ewig her. Ja, hat sich sehr verändert. Ich finde es mega cool, dass da der Boden drin ist. Das sollte unbedingt so bleiben.
12: Also ein Festivalgelände gibt es meines Erachtens erst etwa seit 4 Jahren. Und vorher war da ein Bassin gewesen. Das hat sich stark verändert.
13: Ich war schon 371 Mal in der Ribadi gewesen. Ich zähle da immer mit. Ja, die Bühne hat sich verschoben wegen Bruchthalle.
4: Was macht das Pool Rules so speziell? Also erstens mal,
14: dass es in so einem super schönen Schwimmbad ist. Das Licht, dass man irgendwie so mitten im Rhein sitzt und trotzdem tolle Musik hört. Ich bin sehr begeistert. Ich werde wiederkommen.
9: Man kann gleichzeitig noch baden.
15: Die Location? Also es ist mega schön, gerade da so ein bisschen am Rhein. Und ich finde einfach wirklich auch mit diesen Lichtli ist immer mega schön. Ich glaube, das macht es schon mega fest aus.
16: Dass es herzig und friedlich ist und gute Musik läuft.
4: Ja. Musik begeistert die Leute.
17: Ich würde sagen, ein Rasa hat wirklich so ein Talent dafür, so Bands zu finden, die mega gut sind und ultra unbekannt.
18: Es sind immer recht gute Bands, die vielleicht halt nicht so Mainstream sind und aber immer sehr qualitativ hochstehen. Immer interessant. Ja, gefällt mir.
4: Und was war dein schönster Moment gewesen?
19: Ja, das Konzert von La Securité war super gewesen. Einfach top. Vom Feinsten.
20: Der Sängerin zuschauen, wo der Bomben ist.
21: Ich weiss nicht den Namen der ersten Band, aber ich habe die Harmonie recht schön gefunden zwischen dem Sänger und der Bassistin, die größtenteils gar nicht Bass gespielt hat und am Boden gelegen ist.
4: Pool Rules ist aber auch ein Kinderevent.
22: Also ich bin mit meinem Kind da und er hat mega Freude und klatscht immer und ich bin sehr, sehr froh und ein bisschen stolz, dass er das schon versteht, dass man klatscht.
23: Wo man alle Leute gesehen hat, die alle glücklich waren und alle umgetanzt haben.
4: Und auch die Natur begeistert.
24: Hey, der Sonnenuntergang über dem Rhein und dann die Act anfangen zu spielen und der Bass ertönt hat.
4: Apropos Bass, da hat er einen Trick auf Lager.
25: Ja, wo der Bassist eine Zigarette angezündet hat und ich habe es nicht gemerkt, während dem Bass spielen. Das war wirklich schön.
4: Was ist dein Festival-Hack? Da gibt es die Chilligen.
9: Sich nicht zu viel vorne, in Abend treiben lassen, genau.
4: Es gibt die Vernünftigen.
26: Möglichst spät anfangen, alkoholische Getränke trinken und nicht zu viel fettige Sachen essen, damit man auch möglichst lange wach bleibt.
4: Wie kommt man in kommerzielle Festivals rein?
27: Ja, der Bändeli-Trick, oder? Wenn Kollegen ein Bändeli haben und dann ziehen sie es so über die Hand drüber und dann kann es ihnen noch geben, dass sie auch Eintritt haben.
4: Sogar ein böser Bub war da gewesen.
28: Ja, so ein bisschen schauen, dass auch Security-Personal etwas zu tun hat.
4: Du hast das Pool Rules 26 verpasst? Warum musst du 27 unbedingt kommen?
26: Weil das beste Festival ist in Schaffhausen in der Sommerzeit.
27: Es ist fantastische Musik, die man nicht kennt. Es ist wunderbar kuratiert, es ist warm.
9: Es ist einfach immer schön da und man kann auch einfach kommen und wieder gehen. Und das Coole ist auch, dass man keinen Eintritt zahlt, finde ich mega lässig.
29: Es gibt in dieser Stadt gleichzeitig ein anderes Festival, das so sehr 0815, sehr schweizerisch ist. Und dann gibt es hier ein Festival, total gut, entspannt.
4: Wer das jetzt noch nicht überzeugt hat, hier noch einen anderen Aspekt.
27: Es hat also eine Bar und da gibt es so Drinks vom Rasa und funktioniert. Nach dem ersten, zweiten...
30: Dann kommst du am nächsten Tag nicht.
27: Oh doch, erst recht.
4: Also merkt euch.
15: Sicher mega schade, wenn man es verpasst. Ich finde, es lohnt sich immer mega fest, auch um halt neue Bands oder zum Artists kennenlernen.
4: Zum Schluss noch Basics vom Festival an der Ribadi.
0: Musik hören, Band, Kultur, zusammenkommen, Leute treffen, trinken, rauchen.
1: Das war die Reportage aus der Rebody, wo vom 6. bis zum 8. August das Pool Rules Festival stattgefunden hat.
2: Wir sehen uns dort hoffentlich im August 2020.

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1: Ja, Palko Muschki da im Raserland und sie haben den Grünen den Abschluss gemacht vom Pool Rules 2026. Das war eine Stimmung am Samstagabend in der Ribadi. Wahnsinn. Impressionen findet ihr auch von allen Konzerten auf unserer Instagram-Seite. Ja, und wir haben die Chance genutzt, die Gunst der Stunde und uns die drei Tage mal in der Ribadi umgehört. Denn seit dieser Woche sind ja die Sommerferien vorbei. Und yes, wir haben uns das, wie gesagt, zum Anlass genommen und uns mal in der Ribadi umgehört.
2: Woran man das im Alltag merkt, ob die Menschen anschließend mit einem Urlaubsblues zu kämpfen haben und an welchen schönsten Moment sie sich zurückerinnern. Wir haben rumgefragt bei Groß und Klein.
3: Baden, unbedingt.
4: Also mein schönster Moment war dort, wo wir mit der ganzen Familie im Wohnmobil, das war so neu, auf Schweden gefahren sind und dort sehr viele Sachen erkundigt haben und erlebt haben. Das fand ich sehr cool.
5: Wo wir in der Ferien der Lenzerheit in Heizig und Baden sind.
6: Wo wir sind geritten, wo ich einfach geritten in Dusse, so bei den Bergen und da hat so wilde Rösser und wilde Kühe, die rumgelaufen sind. Einfach, ja, das fand ich sehr schön gefunden.
7: Ich glaube, der Ausflug auf Appenzell. Wir sind campen auf dem Campingplatz und haben einfach halt den Regen genossen. Ja, und das Gewitter angehört.
8: Ich glaube, bei mir war es Tomorrowland, als ich das erste Mal besuche.
9: Jeden Morgen aufstehen und das schöne Wetter zu sehen und irgendwann dann aber möglichst schnell können irgendwo ins Wasser. Also die schönsten Momente haben sich eigentlich täglich abgewechselt.
10: Ja, einfach die lange Übung geniessen und den Tag nehmen, wie es ist. Keine Schule für Kinder.
1: Keine Schule für die Kinder. Damit ist es seit dem vergangenen Wochenende vorbei. Der Alltag ist wieder eingekehrt. Woran merken die Befragten, dass die Ferien vorbei sind?
11: Wenn es wieder mehr Auto in der Stadt und auf der Autobahn hat und die Hektik wieder ausbricht.
12: Also wieder mehr Leute auf dem Zug sind, wenn ich am Morgen auf Zürich fahre.
13: Ja, jetzt habe ich viel mehr Stress.

0: Schule halt. Und in der Ferien kannst du einfach machen, was du willst.
1: Am Kindergeschrei. Ich arbeite in einer Schule. Dann merke ich, es ist wieder losgegangen.
2: In der Ferien ist immer so Action und dann kommt halt wieder die Schule und dann ist so keine Motivation. Und dann merke ich das direkt.
3: Am Wecker am Morgen. Es läutet wieder etwas.
4: Ja, voll früh aufstehen und dass man wieder muss halt arbeiten und nicht mehr viel Zeit hat für das, was man gerne machen würde.
2: Wenn ich so überall höre, dass so, oh Scheiße, jetzt fängt wieder die Schule an. Oder wenn man so die Lehrer sieht, plötzlich so in der Ferien. Ja, an dem merkt man es.
5: Was die Menschen mehrheitlich mitnehmen aus ihren Ferien in den Alltag, sind Ruhe und Gelassenheit.
6: Moment einbauen, wo man sich einfach ein bisschen entspannt, auch im Alltag, was manchmal ein bisschen stressiger ist bei den Ferien.
7: Ja, so ein bisschen die Entspanntheit und nicht vom einen zum anderen rennen, sondern einfach ein bisschen sein zwischendrin und nicht immer auch gerade Programm haben.
8: Die Ruhe und Gelassenheit, die einem da gibt, ja. Und selber den Zeitplan bestimmen und nicht das Geschäft den Zeitplan bestimmen lassen.
9: Ich glaube einfach schon das Leben geniessen und so, wenn es dir mal leicht ist. Zum Beispiel Schule, wenn gerade etwas schwer ist, Prüfung oder so. Einfach finden, du, es gibt viele andere Chancen und so. Ja, ist nur etwas, ein kleiner Teil vom Leben.
10: Ganz viel Sonnenschein im Herz.
4: Ja, also ich kann mich jetzt erholen, das heisst, ich nehme die Motivation mit in den Alltag.
5: Klingt oft leichter gesagt als getan. Nach den Ferien motiviert in den Alltag zu starten, siegt am Ende tatsächlich die Motivation oder doch eher der Ferienblues?
11: Eher der Ferienblues.
7: Ich würde sagen, so die ersten paar Tage habe ich Mühe zum Reinkommen und das von dem her Ferienblues, aber nachher habe ich wieder mehr Energie, ein bisschen mittel- und langfristig.
3: Nein, nach der Ferien habe ich meistens wieder neue Energie und freue mich dann immer wieder, um wieder starten zu können.
1: So ein bisschen beides. Einerseits wieder mehr Energie, aber ich bin nämlich schon kurz ein bisschen traurig, dass es jetzt wieder losgeht mit Arbeiten.
10: Ja, das ist ein bisschen schwierig. Tendenz eher noch Ferienblues. Dann spielt aber das Wetter noch eine grosse Rolle. Also wenn es dann draußen wieder passt, dann kommt dann da schon ziemlich schnell wieder zurück. Aber es ist schon, also aus der Ferien wieder in den Arbeitsalltag gestartet, ist also definitiv nicht meine grösste Kompetenz.
9: Ich glaube, ich habe den Ferienblues. Es schießt mich eher ein bisschen an. Ich finde es schon cool, so meine Kolleginnen und so gesehen nach 5 Wochen. Aber ich weiß auch nicht, ich bin jetzt nicht so der Schulfan.
12: Mehr Energie. Ja, also ich gehe eigentlich immer wieder gerne zurück arbeiten und freue mich dann wieder auf den normalen Alltag.
13: Die Sommerferien 2026 sind vorbei. Ob mit vollem Elan in den Schul- oder Arbeitsalltag gestartet wird oder erst einmal vorsichtig skeptisch.
5: Wir wünschen auf jeden Fall allen einen guten Start. Das waren Eindrücke aus Schaffhausen zum Ferienende.

0: Ihr hört Radio Rasa an diesem Mittwochmittag. Schön, seid ihr mit dabei im Rasaland. Ja, und die Abteilung Quartierentwicklung der Stadt Schaffhausen, die hat kürzlich den nationalen Preis Gesunde Stadt gewonnen.
1: Frau Laube erklärt dem Redaktor Mike, was die Quartierentwicklung macht.
2: Die städtische Quartierentwicklung fördert familienfreundliche, kinderfreundliche, altersfreundliche Quartiere. Sie tut zusammen mit der Bevölkerung Massnahmen umsetzen, die zur Aufwertung in den Quartieren beiträgt, die zur Vernetzung der Leute beiträgt.
3: Und jetzt der nationale Preis. Für was?
2: Wir haben den Preis für unser Projekt «Schaffhausen spielt draussen» gewonnen. In der Laudatio hat es auch geheissen, es sei wichtig, dass das Gesundheitsförderungsprojekt natürlich schon bei Kindern, Jugendlichen anfangen.
3: Zu einem Preis gehört auch ein Preisgeld. Was macht die Stadt Schaffhausen damit?
2: Der Preis ist ja 5'000 Franken und wir haben jetzt entschieden, dass wir den für eine Kinderstadtkarte einsetzen. Wir haben dort zwar schon ein bisschen etwas im Budget für die geplante Karte, aber jetzt können wir sie wahrscheinlich einfach noch ein bisschen pfiffiger machen. Und wir tun natürlich bei dieser Kinderstadtkarte auch wiederum Kinder einbeziehen. Wir wollen von den Kindern wissen, ja, was ist für sie wichtig, dass auf dieser Kinderstadtkarte abgebildet ist.
3: Ein zentraler Punkt ist also der Einbezug der Kinder. Das hat mich dazu bewogen, die Kinder in diesem Beitrag eine Stimme zu geben. Eine vierte Klasse im Schulhaus Breite hat also mehrmals als Hausaufgabe den Auftrag gehabt, rausgehen zu spielen. Sie haben sich selber Fragen zu ihrem Freizeitverhalten gestellt.
4: Wann würdest du mehr draußen spielen?
5: Wenn es gutes Wetter ist.
6: Ich spiele im Winter und im Sommer gerne und auch im Herbst und Frühling, also in jeder Jahreszeit gerne.
7: Also ich finde beides lässig, weil wenn es draussen kalt ist im Winter, dann macht es draussen nicht so viel Spass und im Sommer ist es drinnen ein bisschen lässiger, weil es kühler ist.
8: Ich finde beide Ideen gut, es hängt auch vom Wetter ab. Also wenn es böses Wetter gibt, spielt man lieber drinnen, aber wenn es gutes Wetter gibt, kann man auch zum Beispiel draußen lesen oder so.
9: Kommt auf an, ob draussen Regen ist. Wenn es draussen Regen ist, dann spiele ich eher innen, sonst draussen.
3: Interessant ist auch die Frage nach den Outdoor-Aktivitäten.
10: Ich spiele gerne Fußball und mit dem Ball fangen.
11: Ich habe in dieser Woche sehr viel draußen gespielt, auch sehr viel Wasserschlacht gemacht und bin sehr viel in die Bade gegangen.
12: Ich war mit dem Hund draußen laufen. Es hat sehr viel Spaß gemacht.
13: Am meisten habe ich Fußball gespielt.
14: Ich habe in dieser Woche Basketball und Schwimmen gespielt.
15: Ich finde zum Draußenspielen gut Basketball, Fangis und eine Wasserschlacht im Sommer.
16: Gefällt dir das Projekt Schaffhausen spielt draussen?
17: Ja, sehr, weil es gibt viel Erinnerung.
18: Ich finde es ganz cool, dass wir keine Hausaufgaben haben.
3: Also, den Preis gibt es für eine gesunde Stadt. Was meinen Kind, wieso dass es wichtig ist, draussen zu spielen?
14: Vielleicht, weil man mehr in der Natur sein kann und anstatt einfach Hausaufgaben macht und sich nicht nur an Hausaufgaben konzentriert und anstatt einfach Spaß haben.
19: Dass man sportlich ist.
20: Es ist mal eine Abwechslung zu dem Schulmaterial, was du immer hast.
21: Auch für die Gesundheit ist es wichtig, dass wir vielleicht nicht nur die ganze Zeit in der Schule sind und auch ein bisschen mehr freie Luft haben, wie nur die Mathematikluft oder so.
22: Es ist auch gut, dass man mal eine Pause vor allen aufgegeben hat.
3: Was sind denn Gefahren für Kinder, die zu wenig draussen spielen?
23: Sie bekommen zu wenig Vitamin D und die bekommt man nur an der Sonne.
24: Also sie werden unsportlich und dann wollen sie halt die ganze Zeit chillen und nicht draussen spielen.
25: Sie sind zu viel am Handy.
26: Man kommt auch sehr viel Kopfschmerzen über, wenn man zu viel am Handy ist oder drinnen.
27: Es ist gefährlich für die Augen auch.
28: Irgendwann sieht man nachher nichts mehr und die Augen tun weh.
29: Man wird dick, wenn man nicht viel sich bewegt und auch immer drinnen bleibt.
3: Das sind Ansichten und Einsichten von einer vierten Klasse im Schulhaus Breite gewesen. Zum Schluss ein Tipp, was es braucht, um diesen Bub rauszulocken.
30: Ein Goal und ein Ball und ganz viele Spieler.
1: Wer hätte nicht davon geträumt, statt Hausaufgaben zu machen, draußen rumzutollen?
0: Ja, für diese tolle Idee gab es jetzt also sogar einen nationalen Preis.

0: Ihr hört den ersten offiziellen Raselunch nach der Sommerpause. Die Sommerpause ist vorbei und somit gibt's jetzt wieder einen frischen Song of the Week. Das mal mit einer brandneuen Single von The Blue Octavo, Heartstrings.
1: The Blue Octavo sind ein Desert Gothic Hard Rock Duo aus Austin, Texas. Ihr Motto ist To Speak the Ineffable, also etwas durch Musik auszudrücken, das sich mit Worten nicht ausdrücken lässt.
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1: Das war der Blue Octavo mit der neuen Single Heartstrings. Und diesen und weitere Songs of the Week aus der Vergangenheit findet ihr jederzeit auf rasa.ch.

0: Ihr hört Radio Rasa mit dem Rasa Lunch an diesem Mittwochmittag. Im Moment wird das Thema Personalrecht der Spitaler Schaffhausen im Kantonsrat behandelt.
1: Das Personal soll nämlich künftig eine privatrechtliche Anstellung erhalten. Rund 1700 Angestellte sollten demnach einen neuen Vertrag erhalten. Patrick Portmann, Schaffhauser SP-Kantonsrat und Mitglied der Gesundheitskommission Schaffhausen, äußert im Interview seine Bedenken.
2: Der Hauptfokus liegt in dieser Thematik drinnen, um 1734 Personen auszulagern aus dem kantonalen Personalrecht in ein OR zu überführen. Das heisst de facto natürlich nichts anderes, als dass der Kanton das Personal, das er jetzt über die letzten Jahrzehnte, ich sage jetzt mal, betreut hat, unterstützt hat, verliert auf einen Schlag.
3: Es geht also um Personen, die vom kantonalen Personalrecht ins Obligationsrecht, kurz OR, überführt werden. Heisst, die Mitarbeitenden sind künftig nicht mehr nach dem kantonalen Personalrecht, sondern mit einem normalen Arbeitsvertrag angestellt. Was bedeutet das für die Involvierten?
2: Bei den privatrechtlichen Anstellungen über das OR reden wir halt dann auch zum Teil von weniger Kündigungsschutz. Wir reden aber auch von, im schlimmsten Fall sogar von einem leichteren Stellenabbau, als wenn jemand im öffentlichen Personalrecht ist. Es ist ein ziemlicher Einschnitt. Und dass man das natürlich nicht einfach so realisiert, ist ganz klar. Auf linker Seite haben wir jetzt während der letzten Monate sehr fest dafür gekämpft, dass ein guter Gesamtarbeitsvertrag noch realisiert werden würde. Also wenn man so eine privatrechtliche Anstellung würde dann durchführen, dann würde das heissen, dass das Ganze flankiert wäre durch einen Gesamtarbeitsvertrag. Was durchaus positiv ist, da muss ich an dieser Stelle sagen, man hat ganz viele Errungenschaften in dem inne.
3: Bereits vor mehreren Jahren hat man mit der Motion Heidegger betreffend mehr Flexibilität in der Lohnpolitik für die Spitäler Schaffhausen versucht, die Entlohnung vom Personal vom Spital aus dem kantonalen Personalrecht rauszulassen, erklärt Patrick Portmann.
2: Das geht eigentlich immer so ein bisschen ums Gleiche, nämlich, dass man gefunden hat, wir wollen nicht immer mehr Geld ins System einbuttern. Und das Verrückte ist, dass wir reden da hauptsächlich über Leute, die im Gesundheitswesen tätig sind. Und es ist für mich unvorstellbar, dass man einfach das Commitment in der heutigen Zeit nicht hat für Menschen, die in diesen Bereichen arbeiten. Wir reden natürlich auch über Spitalgastronomie, wir reden über Pflegepersonal, wir reden über Ärzteschaft, wir reden über technische Dienste. Es sind so viele Angestellte. Und man hat tatsächlich in den letzten 5 bis 10 Jahren viel zu wenig gemacht. Man hat viel zu wenig realisiert für die Menschen. Jetzt will man das Personal auslagern und hat eigentlich nachher Möglichkeit, zum flexibler zu sein. So nennt das die Gegenseite. Und da sind wir natürlich auf gewerkschaftlicher, aber auch auf linker Seite sehr, sehr kritisch.
3: Bei einem Gesamtarbeitsvertrag stecken viele Rahmenbedingungen drin. Zum Beispiel, welche Rechte man bei Schwierigkeiten am Arbeitsplatz hat, Themen wie Kündigungsschutz und viel mehr. In seiner Funktion als Gewerkschafter fügt Patrick Portmann dazu, dass schon in der Vergangenheit Gewerkschaften und Spitalleitung nicht immer auf der gleichen Augenhöhe gewesen sind.
2: Wir haben sehr schwierige Diskussionen in der Vergangenheit. Und es hat halt auch keine Diskussionen auf Augenhöhe gegeben, weil für die Spitalleitung sind Gewerkschaften in dem Sinne nicht relevant gewesen. Und da würde natürlich jetzt eine Verbesserung herbeiführen, dann gäbe es Verhandlungen immer wieder. Aber eben gleichzeitig, man würde Personal einfacher können auslagern in Zukunft, also Stellen abbauen. Und es gibt ganze Berufsgruppen, die lohntechnisch vermutlich nicht profitieren würden in dem.
3: Patrick Portmann betont, nicht alle Gesamtarbeitsverträge sind gleich.
2: Es gibt gute und es gibt schlechte Gesamtarbeitsverträge. Gesamtarbeitsverträge werden immer auf kommunaler oder kantonaler Ebene abgehandelt. Und das kann schon sein, in einzelnen Bereichen, dass man nachher besser dasteht. Es gibt aber auch Bereiche, wo man kann sagen kann, eigentlich ist Status quo bereits völlig in Ordnung und gut. Und dort können wir noch schauen, dass man Status quo, dass man vielleicht dort einen Ausbau machen würde. Also so Gesamtarbeitsverträge haben Vorteile, aber eben nur, wenn wirklich ein Mehrwert raus schaut. Und das ist ja auch das Ziel fürs Personal.
3: Aber es gibt klare Konsequenzen.
2: Wenn du Personal auslagern tust, wenn du Abteilungen auslagern tust, öffentliche Betriebe, wie Spitäler, wie Psychiatrie, wie Pflegezentren, dann hast du halt auch immer das Risiko, dass nachher einfach ein Kurs gefahren wird, wo gegen das Personal ist. Also wenn es um Personalabbau geht, dann ist es natürlich so, wenn du nicht ein politisches Gremium hast, wo irgendwie dort noch drüber befindet tut, dann können ganze Abteilungen können einfach wegrationalisiert werden.
3: Der nächste Schritt für Patrick Bartmann: ein Gespräch mit dem betroffenen Personal.
2: Ich kann Stand heute noch nicht sagen, wie wir denn uns entscheiden. Wir wollen sicher noch mit dem Personal reden. Ich denke, das ist matchentscheidend, was meint das Personal von der Spitäler Schaffhausen. Insgesamt ist das ein klassisches Thema, wo man halt merkt, so ein Vorbeipolitisieren an den Leuten. Die Leute in der Spitäler Schaffhausen haben gar nicht viel von dieser Thematik mitbekommen, was mich sehr, sehr stört in dem Ganzen.
3: Zum Schluss meint Patrick Portmann, dass in den letzten 10 Jahren zu wenig von der Politik gemacht worden ist.
2: Man hat es politisch verpasst in den letzten 10 Jahren für das gesamte Spitalpersonal deutlich bessere Bedingungen zu veranlassen. Und die Spitäler Schaffhausen sind mitunter einer von diesen Arbeitgebern, die in den Rankings nicht wahnsinnig gut abschliessen. Und in der Entschädigung in der gesamten Ostschweiz sind wir halt einfach auch am unteren Ende. Und das betrifft sehr viele Leute und das macht mich doch nachdenklich.
0: Das war Patrick Portmann, Schaffhauser SP Kantonsrat und Mitglied der Gesundheitskommission Schaffhausen, im Interview mit Gini über die aktuellen Diskussionen im Kantonsrat über die Änderungen des Personalrechts im Kantonsspital.
1: Wir halten euch auf dem Laufenden.

0: Endspurt im Raserland an diesem Mittwochmittag und in den nächsten und fast schon letzten paar Minuten, da machen wir eine erzählerische Reise.
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2: Hallo miteinander, ich möchte heute einmal mehr aus meiner Seite einen Klassiker vorstellen. Ein Klassiker, der sich aber so frisch liest, wie wenn er vorgestern geschrieben worden wäre. Man merkt es höchstens an ein paar Passagen an, dass ein Buch schon älter ist, wo inhaltlicher Natur sind. Also die Leute, die in diesen Erzählungen, es sind Erzählungen, reisen, die reisen noch mit dem Schiff und nicht mit dem Flugzeug. Und in der ersten Erzählung, die ich jetzt vorstellen möchte, die «Regen» heisst, die ist 1921 geschrieben worden, dort merkt man es auch, die Reisenden kommen mit dem Schiff an, von San Francisco, müssen zwischenlanden auf Samoa, amerikanisch Samoa im Pazifik, wie es auf dem Schiff einen Maserenfall gegeben hat. Und die Masern sind für die einheimische Bevölkerung oft tödlich. Darum haben die in dem Kaff, wo Pago Pago heisst, wo es auch heute noch gibt und die Hauptstadt ist von amerikanisch Samoa, müssen 2 Wochen unterbrechen. Quasi in Quarantäne gehen. Es hat 5 Passagiere, die in Quarantäne gehen mussten. Das war ein Ehepaar Davidson und ein Ehepaar MacPhail. Und dann ist auch da noch Miss Thompson. Ursprünglich hat die Erzählung Miss Thompson geheissen. Und die Miss Thompson, da erfahrt man dann, die kommt ein bisschen aufdonnert daher und lässt eine Grammophonplatte laufen in ihrem Zimmer unten. Und dann hat man das Gefühl, ja, was ist denn da überhaupt für eine Frau und so. Und es stellt sich dann heraus, dass sie eine Prostituierte ist, die von San Francisco hat müssen flüchten musste. Wie er dort Gefängnisstrafe droht hat. Es ist aber kein Bordell in dem Haus, in wo sie untergekommen sind, aber sie hat es einfach gerne ein bisschen lustig und die Leute kommen und trinken und tanzen und machen und tun. Der Mr. Davidson ist ein Missionar und das ist ein ziemlich verbohrter Mensch. Und der sagt, ich halte es im Kopf nicht aus, Prostituierte im Haus, da gibt es nicht und ich gehe jetzt zu ihr und sage, sie soll subito das Haus verlassen. Und dann lachen die ihn aus und sagen, ich habe zahlt, ich bleibe da, ich mache ja nichts Verbotes. Wir haben nur Musik hören und tanzen. Und der ärgert sich. Und man merkt dann, das ist ein hagerer Typ, gross gewachsen und hat brennende Augen. Und man hat das Gefühl, das ist etwas Unheimliches. Und dann setzt der Himmel und Hölle in Bewegung, um die Frau können nicht nur zum Haus rauszujagen, sondern sie auch zu bekehren. Der Dr. MacPhail, das ist ein Arzt, der nimmt die Sache nicht so ernst und nimmt er auch ein gelassen und sagt, soll doch jeder vor seiner eigenen Hütte besseln und sauber behalten. Aber er hat keine Chance gegen den Missionar Davidson. Die Geschichte spitzt sich zu und nimmt, ich nehme jetzt da gleich einmal vorweg, auch wenn man den Schluss weiss, bleibt eine gewisse Pointe da, wenn man die nicht verratet, was ich jetzt nicht mache. Am Schluss vom Buch findet man den Mr. Missionar, Mr. Davidson, mit aufgeschlitzter Kehle am Strand. Dann hat man das Gefühl, man weiss auch, er hat sich selber umgebracht. Den Clou von dieser Geschichte, den verrate ich nicht. Und man wird, obwohl man eine dunkle Ahnung hat, was denn da überhaupt könnte passiert sein, weiss man eigentlich bis zum Schluss nicht, ist etwas passiert, ist nichts passiert, was ist passiert, bis zum letzten Satz von dieser meisterhaft geschriebenen Erzählung. Was ist eigentlich ein Rätsel von diesen Erzählungen vom Somerset Maugham? Er sagt, viele Erzähler heute, die fangen mal an im Leben und erzählen dann einfach, was passiert im Alltag vom Leben und hören dann irgendwann mal auf. Er sagt, ich nehme eine Geschichte, die es könnte geben und schneide alles Überflüssige raus und spitze sie zu. Wie eine Geschichte für ihn sollte einen Anfang haben und sie sollte einen Schluss haben. Er erzählt für uns nicht einfach nur jemand an, sondern er nehme alles Unwichtige raus und am Schluss gibt es einen Bogen, der dann halt zufälligerweise in der kurzen Zeit von dieser Erzählung nur ein Wesentliches steht. Und da gibt es eine Dramatik in der Erzählung und da merkt man da ganz eindeutig, man fährt da lesen und hört nicht mehr auf. Es ist unglaublich. Noch ganz kurz, warum ich jetzt auf das Buch gekommen bin. Da ist eine Rasa-Hörerin, die meine Kundin war, eine gute Kundin war, im Bücherfass. Und die ist mal zu mir gekommen und hat gesagt, du George, hast du schon mal Somerset Maugham gelesen? Ich bin angefixt und hat gerade sämtliche Erzählungen gekauft und mir jedes Mal eine erzählt.
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3: Regen von Somerset Maugham, nur eine Erzählung von Zweig in der gebundenen Ausgabe, der Zweiband-Erzählungen oder auch einzeln als Taschenbuch erhältlich.

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1: Ja, das ist ja gewesen, der Raselunch für heute Mittwoch, 12. August. Schön, wart ihr mit dabei. Ja, am Mikro waren Patricia
2: und Darina.
1: Und wir wünschen euch noch einen wunderschönen Mittwoch. Genießt die Sonne, genießt das Wetter, genießt vielleicht noch es Glasse oder einen Schwumm im Rie. Egal, was ihr tut, wir wünschen euch viel Spaß dabei.
2: Tschüss.
1: Tschüss. 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

Das ist Radio Rasa mit der Sendung Klick-Klack. Am Mikrofon ist der Niklas. Für euch heute dabei ein paar richtig nice elektronische Klänge, sphärisch, passend zu der Sonnenfinsternis, die ja heute Abend stattfindet. Ich habe gesagt, wir legen gerade los. DJ Florian Merz an den Turns. Gönnt's euch.

Yes, yes, das ist Radio Rasa mit der Sendung Klick-Klack. Am Mikrofon ist der Niklas. Und der nice Mix, den ihr hier gehört habt, zusammengemixt vom DJ Florian Merz. Ich habe es recht gefühlt, es hat auch Spass gemacht, hier live im Studio die nice Tracks zusammen zu mixen. Jetzt muss ich leider hier beenden, weil draussen läuft ja eine Sonnenfinsternis. Über 90%. Ich habe mir extra noch so eine Brille basteln, damit ich keine Augenschäden davon trage. Die gehe ich mir jetzt einziehen. Ich wünsche euch allen einen wunderschönen Abend, eine gute Woche, einen guten Monat und schaltet wieder in einem Monat, wenn es heisst Klick-Klack, hier bei Radio Rasa. Ciao zusammen. Macht's gut.

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Tschüss.